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1: Ich bin Christian Haffmann und das sind die wichtigsten Meldungen des Tages. Am deutschen Arbeitsmarkt zeigt sich weiter wenig Bewegung. Die Zahl der Arbeitslosen in Deutschland ist im August um 54.000 auf 3,06 Millionen Menschen gestiegen. Ein Anstieg der Erwerbslosigkeit im August ist allerdings nicht unnormal. Janina Singer berichtet.
2: Weil Ausbildungsverträge und Schulzeiten enden, melden sich im August vor allem oft viele junge Menschen arbeitslos. Im Vergleich zum letzten Jahr waren im August aber 36.000 Menschen mehr ohne Job, so die Bundesagentur für Arbeit in Nürnberg. Die Arbeitslosenquote ist auch noch mal leicht gestiegen auf 6,5%. Aber auch die Zahl der offenen Stellen ist immerhin etwas gestiegen. Es bleibe aber schwer, einen neuen Job zu finden, so die Arbeitsagentur.
1: Björn Höcke ist mit seinem zweiten Versuch gescheitert, Thüringens Ministerpräsident Mario Vogt zu stürzen. Bei der geheimen Abstimmung im Erfurter Landtag hat der AfD-Fraktionschef nur 33 Stimmen bekommen. 49 Abgeordnete haben gegen ihn votiert. 3 enthielten sich. Anlass des Misstrauensantrags war erneut Vogts aberkannter Doktortitel. Der CDU-Ministerpräsident hat das Ergebnis als Rückenstärkung bezeichnet und erklärt, er lasse sich von Höcke nicht klein machen. Eine vierköpfige deutsche Familie ist im Katastrophengebiet in Nepal gerettet worden. Nach Angaben der Armee wurde sie gemeinsam mit weiteren Geretteten per Hubschrauber in ein Armeecamp gebracht. Johannes Neudecker berichtet von dort.
3: Die Familie war nach eigenen Angaben mit einer Wandertour in Zentralnepal unterwegs, als sie von der Flut überrascht wurde. Nun sind die vier in Sicherheit. Wie viele Deutsche noch vermisst werden, ist noch unklar. Das Auswärtige Amt spricht mittlerweile von einer niedrigen zweistelligen Zahl. Insgesamt forderte die Flutkatastrophe mittlerweile mehr als 500 Todesopfer. Die Behörden in China und Nepal suchen noch nach Hunderten Vermissten.
1: Im Streit um zusätzliches Schmerzensgeld nach dem Germanwings-Absturz vor 11 Jahren zeichnet sich eine Niederlage für die Hinterbliebenen ab. Das Landgericht Braunschweig hält die Klage gegen den deutschen Staat voraussichtlich für unbegründet. Thomas Bremser berichtet.
4: Die 30 Kläger sind enttäuscht. Einige von ihnen sind nach Braunschweig gekommen. Einer sagt, es gehe ihm nicht ums Geld, sondern dass so eine Katastrophe nie wieder passiere. Der psychisch labile Co-Pilot hatte den Flieger absichtlich zum Absturz gebracht. Seine Flugtauglichkeit hätte besser überwacht werden müssen, sagen die Kläger. Verantwortlich dafür sei das Luftfahrtbundesamt. Das Gericht sieht das offenbar anders. Die Kläger müssten ihre Ansprüche eher gegen die Airline geltend machen. Man werde die Argumente der Kläger aber nochmal prüfen.
1: Dem Medienkonzern Bertelsmann geht es wirtschaftlich so gut wie seit Jahren nicht. Das Unternehmen hat seinen Gewinn im ersten Halbjahr um 45% auf 292 Millionen Euro gesteigert. Der Umsatz ist auf 9,3 Milliarden Euro geklettert. Auch das Streaming-Geschäft von RTL schreibt erstmals schwarze Zahlen. Die Zahl zahlender Abonnenten ist um knapp 21% auf 8,7 Millionen gestiegen. Wegen der guten Entwicklung hat Bertelsmann seine Prognose für das ganze Jahr angehoben.
5: Für Luxemburg und die gesamte Großregion, es ist wechselnd bewölkt. Einzelne Schauer sind möglich, meist bleibt es aber trocken bei Tiefstwerten zwischen 12 und 16 Grad. Am Tag freundlich mit lockeren Wolken und Sonne, am Nachmittag sind dann einzelne Schauer möglich. Die Höchstwerte liegen an Saar, Mosel und Alzette, zwischen 20 und maximal 25 Grad werden erreicht. Der RTL-Verkehrsreport A1 Trier Richtung Köln-Koblenz. Zwischen Schweich und der Ausfahrt Föhren ist die rechte Spur wegen Bauarbeiten gesperrt. A6er Brücken Richtung

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1: Ich bin Christian Haffmann und das sind die wichtigsten Meldungen des Tages. Am deutschen Arbeitsmarkt zeigt sich weiter wenig Bewegung. Die Zahl der Arbeitslosen in Deutschland ist im August um 54.000 auf 3,06 Millionen Menschen gestiegen. Ein Anstieg der Erwerbslosigkeit im August ist allerdings nicht unnormal. Janina Singer berichtet.
2: Weil Ausbildungsverträge und Schulzeiten enden, melden sich im August vor allem oft viele junge Menschen arbeitslos. Im Vergleich zum letzten Jahr waren im August aber 36.000 Menschen mehr ohne Job, so die Bundesagentur für Arbeit in Nürnberg. Die Arbeitslosenquote ist auch noch mal leicht gestiegen auf 6,5%. Aber auch die Zahl der offenen Stellen ist immerhin etwas gestiegen. Es bleibe aber schwer, einen neuen Job zu finden, so die Arbeitsagentur.
1: Björn Höcke ist mit seinem zweiten Versuch gescheitert, Thüringens Ministerpräsident Mario Vogt zu stürzen. Bei der geheimen Abstimmung im Erfurter Landtag hat der AfD-Fraktionschef nur 33 Stimmen bekommen. 49 Abgeordnete haben gegen ihn votiert. 3 enthielten sich. Anlass des Misstrauensantrags war erneut Vogts aberkannter Doktortitel. Der CDU-Ministerpräsident hat das Ergebnis als Rückenstärkung bezeichnet und erklärt, er lasse sich von Höcke nicht klein machen. Eine vierköpfige deutsche Familie ist im Katastrophengebiet in Nepal gerettet worden. Nach Angaben der Armee wurde sie gemeinsam mit weiteren Geretteten per Hubschrauber in ein Armeecamp gebracht. Johannes Neudecker berichtet von dort.
3: Die Familie war nach eigenen Angaben mit einer Wandertour in Zentralnepal unterwegs, als sie von der Flut überrascht wurde. Nun sind die vier in Sicherheit. Wie viele Deutsche noch vermisst werden, ist noch unklar. Das Auswärtige Amt spricht mittlerweile von einer niedrigen zweistelligen Zahl. Insgesamt forderte die Flutkatastrophe mittlerweile mehr als 500 Todesopfer. Die Behörden in China und Nepal suchen noch nach Hunderten Vermissten.
1: Im Streit um zusätzliches Schmerzensgeld nach dem Germanwings-Absturz vor 11 Jahren zeichnet sich eine Niederlage für die Hinterbliebenen ab. Das Landgericht Braunschweig hält die Klage gegen den deutschen Staat voraussichtlich für unbegründet. Thomas Bremser berichtet.
4: Die 30 Kläger sind enttäuscht. Einige von ihnen sind nach Braunschweig gekommen. Einer sagt, es gehe ihm nicht ums Geld, sondern dass so eine Katastrophe nie wieder passiere. Der psychisch labile Co-Pilot hatte den Flieger absichtlich zum Absturz gebracht. Seine Flugtauglichkeit hätte besser überwacht werden müssen, sagen die Kläger. Verantwortlich dafür sei das Luftfahrtbundesamt. Das Gericht sieht das offenbar anders. Die Kläger müssten ihre Ansprüche eher gegen die Airline geltend machen. Man werde die Argumente der Kläger aber nochmal prüfen.
1: Dem Medienkonzern Bertelsmann geht es wirtschaftlich so gut wie seit Jahren nicht. Das Unternehmen hat seinen Gewinn im ersten Halbjahr um 45% auf 292 Millionen Euro gesteigert. Der Umsatz ist auf 9,3 Milliarden Euro geklettert. Auch das Streaming-Geschäft von RTL schreibt erstmals schwarze Zahlen. Die Zahl zahlender Abonnenten ist um knapp 21% auf 8,7 Millionen gestiegen. Wegen der guten Entwicklung hat Bertelsmann seine Prognose für das ganze Jahr angehoben.
5: Für Luxemburg und die gesamte Großregion, es ist wechselnd bewölkt. Einzelne Schauer sind möglich, meist bleibt es aber trocken bei Tiefstwerten zwischen 12 und 16 Grad. Am Tag freundlich mit lockeren Wolken und Sonne, am Nachmittag sind dann einzelne Schauer möglich. Die Höchstwerte liegen an Saar, Mosel und Alzett zwischen 20 und maximal 25 Grad werden erreicht. Der RTL-Verkehrsreport A1 Trier Richtung Köln-Koblenz. Zwischen Schweich und der Ausfahrt Föhren ist die rechte Spur wegen Bauarbeiten gesperrt. A6 Saarbrücken Richtung Kaiserslautern. Die Strecke zwischen Saarbrücken-Vechingen und St. Ingbert West ist noch bis Montag früh um 5 Uhr gesperrt. Eine Umleitung ist eingerichtet. A8 Saarlouis Neunkirchen. Zwischen Neunkirchen und dem Rastplatz Kohlhof sind in beiden Richtungen wegen einer Baustelle die Fahrbahnen verengt. Hier kommt es zu Behinderungen. Wir wünschen weiterhin eine gute und auch sichere Fahrt.
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1: Ich bin Christian Haffmann und das sind die wichtigsten Meldungen des Tages. Am deutschen Arbeitsmarkt zeigt sich weiter wenig Bewegung. Die Zahl der Arbeitslosen in Deutschland ist im August um 54.000 auf 3,06 Millionen Menschen gestiegen. Ein Anstieg der Erwerbslosigkeit im August ist allerdings nicht unnormal. Janina Singer berichtet.
2: Weil Ausbildungsverträge und Schulzeiten enden, melden sich im August vor allem oft viele junge Menschen arbeitslos. Im Vergleich zum letzten Jahr waren im August aber 36.000 Menschen mehr ohne Job, so die Bundesagentur für Arbeit in Nürnberg. Die Arbeitslosenquote ist auch noch mal leicht gestiegen auf 6,5%. Aber auch die Zahl der offenen Stellen ist immerhin etwas gestiegen. Es bleibe aber schwer, einen neuen Job zu finden, so die Arbeitsagentur.
1: Björn Höcke ist mit seinem zweiten Versuch gescheitert, Thüringens Ministerpräsident Mario Vogt zu stürzen. Bei der geheimen Abstimmung im Erfurter Landtag hat der AfD-Fraktionschef nur 33 Stimmen bekommen. 49 Abgeordnete haben gegen ihn votiert. 3 enthielten sich. Anlass des Misstrauensantrags war erneut Vogts aberkannter Doktortitel. Der CDU-Ministerpräsident hat das Ergebnis als Rückenstärkung bezeichnet und erklärt, er lasse sich von Höcke nicht klein machen. Eine vierköpfige deutsche Familie ist im Katastrophengebiet in Nepal gerettet worden. Nach Angaben der Armee wurde sie gemeinsam mit weiteren Geretteten per Hubschrauber in ein Armeecamp gebracht. Johannes Neudecker berichtet von dort.
3: Die Familie war nach eigenen Angaben mit einer Wandertour in Zentralnepal unterwegs, als sie von der Flut überrascht wurde. Nun sind die vier in Sicherheit. Wie viele Deutsche noch vermisst werden, ist noch unklar. Das Auswärtige Amt spricht mittlerweile von einer niedrigen zweistelligen Zahl. Insgesamt forderte die Flutkatastrophe mittlerweile mehr als 500 Todesopfer. Die Behörden in China und Nepal suchen noch nach Hunderten Vermissten.
1: Im Streit um zusätzliches Schmerzensgeld nach dem Germanwings-Absturz vor 11 Jahren zeichnet sich eine Niederlage für die Hinterbliebenen ab. Das Landgericht Braunschweig hält die Klage gegen den deutschen Staat voraussichtlich für unbegründet. Thomas Bremser berichtet.
4: Die 30 Kläger sind enttäuscht. Einige von ihnen sind nach Braunschweig gekommen. Einer sagt, es gehe ihm nicht ums Geld, sondern dass so eine Katastrophe nie wieder passiere. Der psychisch labile Co-Pilot hatte den Flieger absichtlich zum Absturz gebracht. Seine Flugtauglichkeit hätte besser überwacht werden müssen, sagen die Kläger. Verantwortlich dafür sei das Luftfahrtbundesamt. Das Gericht sieht das offenbar anders. Die Kläger müssten ihre Ansprüche eher gegen die Airline geltend machen. Man werde die Argumente der Kläger aber nochmal prüfen.
1: Dem Medienkonzern Bertelsmann geht es wirtschaftlich so gut wie seit Jahren nicht. Das Unternehmen hat seinen Gewinn im ersten Halbjahr um 45% auf 292 Millionen Euro gesteigert. Der Umsatz ist auf 9,3 Milliarden Euro geklettert. Auch das Streaming-Geschäft von RTL schreibt erstmals schwarze Zahlen. Die Zahl zahlender Abonnenten ist um knapp 21% auf 8,7 Millionen gestiegen. Wegen der guten Entwicklung hat Bertelsmann seine Prognose für das ganze Jahr angehoben.
5: Für Luxemburg und die gesamte Großregion, es ist wechselnd bewölkt. Einzelne Schauer sind möglich, meist bleibt es aber trocken bei Tiefstwerten zwischen 12 und 16 Grad. Am Tag freundlich mit lockeren Wolken und Sonne, am Nachmittag sind dann einzelne Schauer möglich. Die Höchstwerte liegen an Saar, Mosel und Alzett zwischen 20 und maximal 25 Grad werden erreicht. Der RTL-Verkehrsreport A1 Trier Richtung Köln-Koblenz. Zwischen Schweich und der Ausfahrt Föhren ist die rechte Spur wegen Bauarbeiten gesperrt. A6 Saarbrücken Richtung Kaiserslautern. Die Strecke zwischen Saarbrücken-Vechingen und St. Ingbert West ist noch bis Montag früh um 5 Uhr gesperrt. Eine Umleitung ist eingerichtet. A8 Saarlouis-Neunkirchen. Zwischen Neunkirchen und dem Rastplatz Kohlhof sind in beiden Richtungen wegen einer Baustelle die Fahrbahnen verengt. Hier kommt es zu Behinderungen. Wir wünschen weiterhin eine gute und auch sichere Fahrt.

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0: Ich bin Christian Haffmann und das sind die wichtigsten Meldungen des Tages. Am deutschen Arbeitsmarkt zeigt sich weiter wenig Bewegung. Die Zahl der Arbeitslosen in Deutschland ist im August um 54.000 auf 3,06 Millionen Menschen gestiegen. Ein Anstieg der Erwerbslosigkeit im August ist allerdings nicht unnormal. Janina Singer berichtet.
1: Weil Ausbildungsverträge und Schulzeiten enden, melden sich im August vor allem oft viele junge Menschen arbeitslos. Im Vergleich zum letzten Jahr waren im August aber 36.000 Menschen mehr ohne Job, so die Bundesagentur für Arbeit in Nürnberg. Die Arbeitslosenquote ist auch noch mal leicht gestiegen auf 6,5%. Aber auch die Zahl der offenen Stellen ist immerhin etwas gestiegen. Es bleibe aber schwer, einen neuen Job zu finden, so die Arbeitsagentur.
0: Björn Höcke ist mit seinem zweiten Versuch gescheitert, Thüringens Ministerpräsident Mario Vogt zu stürzen. Bei der geheimen Abstimmung im Erfurter Landtag hat der AfD-Fraktionschef nur 33 Stimmen bekommen. 49 Abgeordnete haben gegen ihn votiert. 3 enthielten sich. Anlass des Misstrauensantrags war erneut Vogts aberkannter Doktortitel. Der CDU-Ministerpräsident hat das Ergebnis als Rückenstärkung bezeichnet und erklärt, er lasse sich von Höcke nicht klein machen. Eine vierköpfige deutsche Familie ist im Katastrophengebiet in Nepal gerettet worden. Nach Angaben der Armee wurde sie gemeinsam mit weiteren Geretteten per Hubschrauber in ein Armeecamp gebracht. Johannes Neudecker berichtet von dort.
2: Die Familie war nach eigenen Angaben mit einer Wandertour in Zentralnepal unterwegs, als sie von der Flut überrascht wurde. Nun sind die vier in Sicherheit. Wie viele Deutsche noch vermisst werden, ist noch unklar. Das Auswärtige Amt spricht mittlerweile von einer niedrigen zweistelligen Zahl. Insgesamt forderte die Flutkatastrophe mittlerweile mehr als 500 Todesopfer. Die Behörden in China und Nepal suchen noch nach Hunderten Vermissten.
0: Im Streit um zusätzliches Schmerzensgeld nach dem Germanwings-Absturz vor 11 Jahren zeichnet sich eine Niederlage für die Hinterbliebenen ab. Das Landgericht Braunschweig hält die Klage gegen den deutschen Staat voraussichtlich für unbegründet. Thomas Bremser berichtet.
3: Die 30 Kläger sind enttäuscht. Einige von ihnen sind nach Braunschweig gekommen. Einer sagt, es gehe ihm nicht ums Geld, sondern dass so eine Katastrophe nie wieder passiere. Der psychisch labile Co-Pilot hatte den Flieger absichtlich zum Absturz gebracht. Seine Flugtauglichkeit hätte besser überwacht werden müssen, sagen die Kläger. Verantwortlich dafür sei das Luftfahrtbundesamt. Das Gericht sieht das offenbar anders. Die Kläger müssten ihre Ansprüche eher gegen die Airline geltend machen. Man werde die Argumente der Kläger aber nochmal prüfen.
0: Dem Medienkonzern Bertelsmann geht es wirtschaftlich so gut wie seit Jahren nicht. Das Unternehmen hat seinen Gewinn im ersten Halbjahr um 45% auf 292 Millionen Euro gesteigert. Der Umsatz ist auf 9,3 Milliarden Euro geklettert. Auch das Streaming-Geschäft von RTL schreibt erstmals schwarze Zahlen. Die Zahl zahlender Abonnenten ist um knapp 21% auf 8,7 Millionen gestiegen. Wegen der guten Entwicklung hat Bertelsmann seine Prognose für das ganze Jahr angehoben.
4: Für Luxemburg und die gesamte Großregion, es ist wechselnd bewölkt. Einzelne Schauer sind möglich, meist bleibt es aber trocken bei Tiefstwerten zwischen 12 und 16 Grad. Am Tag freundlich mit lockeren Wolken und Sonne, am Nachmittag sind dann einzelne Schauer möglich. Die Höchstwerte liegen an Saar, Mosel und Alzett zwischen 20 und maximal 25 Grad werden erreicht. Der RTL-Verkehrsreport A1 Trier Richtung Köln-Koblenz. Zwischen Schweich und der Ausfahrt Föhren ist die rechte Spur wegen Bauarbeiten gesperrt. A6 Saarbrücken Richtung Kaiserslautern. Die Strecke zwischen Saarbrücken-Fechingen und St. Ingbert West ist noch bis Montag früh um 5 Uhr gesperrt. Eine Umleitung ist eingerichtet. A8 Saarlouis-Neunkirchen. Zwischen Neunkirchen und dem Rastplatz Kohlhof sind in beiden Richtungen wegen einer Baustelle die Fahrbahnen verengt. Hier kommt es zu Behinderungen. Wir wünschen weiterhin eine gute und auch sichere Fahrt.
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2: Ich bin Christian Haffmann und das sind die wichtigsten Meldungen des Tages. Am deutschen Arbeitsmarkt zeigt sich weiter wenig Bewegung. Die Zahl der Arbeitslosen in Deutschland ist im August um 54.000 auf 3,06 Millionen Menschen gestiegen. Ein Anstieg der Erwerbslosigkeit im August ist allerdings nicht unnormal. Janina Singer berichtet.
3: Weil Ausbildungsverträge und Schulzeiten enden, melden sich im August vor allem oft viele junge Menschen arbeitslos. Im Vergleich zum letzten Jahr waren im August aber 36.000 Menschen mehr ohne Job, so die Bundesagentur für Arbeit in Nürnberg. Die Arbeitslosenquote ist auch noch mal leicht gestiegen auf 6,5%. Aber auch die Zahl der offenen Stellen ist immerhin etwas gestiegen. Es bleibe aber schwer, einen neuen Job zu finden, so die Arbeitsagentur.
2: Björn Höcke ist mit seinem zweiten Versuch gescheitert, Thüringens Ministerpräsident Mario Vogt zu stürzen. Bei der geheimen Abstimmung im Erfurter Landtag hat der AfD-Fraktionschef nur 33 Stimmen bekommen. 49 Abgeordnete haben gegen ihn votiert, 3 enthielten sich. Anlass des Misstrauensantrags war erneut Vogts aberkannter Doktortitel. Der CDU-Ministerpräsident hat das Ergebnis als Rückenstärkung bezeichnet und erklärt, er lasse sich von Höcke nicht klein machen. Eine vierköpfige deutsche Familie ist im Katastrophengebiet in Nepal gerettet worden. Nach Angaben der Armee wurde sie gemeinsam mit weiteren Geretteten per Hubschrauber in ein Armeecamp gebracht. Johannes Neudecker berichtet von dort.
4: Die Familie war nach eigenen Angaben mit einer Wandertour in Zentralnepal unterwegs, als sie von der Flut überrascht wurde. Nun sind die vier in Sicherheit. Wie viele Deutsche noch vermisst werden, ist noch unklar. Das Auswärtige Amt spricht mittlerweile von einer niedrigen zweistelligen Zahl. Insgesamt forderte die Flutkatastrophe mittlerweile mehr als 500 Todesopfer. Die Behörden in China und Nepal suchen noch nach Hunderten Vermissten.
2: Im Streit um zusätzliches Schmerzensgeld nach dem Germanwings-Absturz vor 11 Jahren zeichnet sich eine Niederlage für die Hinterbliebenen ab. Das Landgericht Braunschweig hält die Klage gegen den deutschen Staat voraussichtlich für unbegründet. Thomas Bremser berichtet.
5: Die 30 Kläger sind enttäuscht. Einige von ihnen sind nach Braunschweig gekommen. Einer sagt, es gehe ihm nicht ums Geld, sondern dass so eine Katastrophe nie wieder passiere. Der psychisch labile Co-Pilot hatte den Flieger absichtlich zum Absturz gebracht. Seine Flugtauglichkeit hätte besser überwacht werden müssen, sagen die Kläger. Verantwortlich dafür sei das Luftfahrtbundesamt. Das Gericht sieht das offenbar anders. Die Kläger müssten ihre Ansprüche eher gegen die Airline geltend machen. Man werde die Argumente der Kläger aber nochmal prüfen.
2: Dem Medienkonzern Bertelsmann geht es wirtschaftlich so gut wie seit Jahren nicht. Das Unternehmen hat seinen Gewinn im ersten Halbjahr um 45% auf 292 Millionen Euro gesteigert. Der Umsatz ist auf 9,3 Milliarden Euro geklettert. Auch das Streaming-Geschäft von RTL schreibt erstmals schwarze Zahlen. Die Zahl zahlender Abonnenten ist um knapp 21% auf 8,7 Millionen gestiegen. Wegen der guten Entwicklung hat Bertelsmann seine Prognose für das ganze Jahr angehoben.
6: Für Luxemburg und die gesamte Großregion, es ist wechselnd bewölkt. Einzelne Schauer sind möglich, meist bleibt es aber trocken bei Tiefstwerten zwischen 12 und 16 Grad. Am Tag freundlich mit lockeren Wolken und Sonne, am Nachmittag sind dann einzelne Schauer möglich. Die Höchstwerte liegen an Saar, Mosel und Alzette, zwischen 20 und maximal 25 Grad werden erreicht. Der RTL-Verkehrsreport A1 Trier Richtung Köln-Koblenz. Zwischen Schweich und der Ausfahrt Föhren ist die rechte Spur wegen Bauarbeiten gesperrt. A6 Saarbrücken Richtung Kaiserslautern. Die Strecke zwischen Saarbrücken-Vechingen und St. Ingbert West ist noch bis Montag früh um 5 Uhr gesperrt. Eine Umleitung ist eingerichtet. A8 Saarlouis-Neunkirchen. Zwischen Neunkirchen und dem Rastplatz Kohlhof sind in beiden Richtungen wegen einer Baustelle die Fahrbahnen verengt. Hier kommt es zu Behinderungen. Wir wünschen weiterhin eine gute und auch sichere Fahrt.
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2: Ich bin Christian Haffmann und das sind die wichtigsten Meldungen des Tages. Am deutschen Arbeitsmarkt zeigt sich weiter wenig Bewegung. Die Zahl der Arbeitslosen in Deutschland ist im August um 54.000 auf 3,06 Millionen Menschen gestiegen. Ein Anstieg der Erwerbslosigkeit im August ist allerdings nicht unnormal. Janina Singer berichtet.
3: Weil Ausbildungsverträge und Schulzeiten enden, melden sich im August vor allem oft viele junge Menschen arbeitslos. Im Vergleich zum letzten Jahr waren im August aber 36.000 Menschen mehr ohne Job, so die Bundesagentur für Arbeit in Nürnberg. Die Arbeitslosenquote ist auch noch mal leicht gestiegen auf 6,5%. Aber auch die Zahl der offenen Stellen ist immerhin etwas gestiegen. Es bleibe aber schwer, einen neuen Job zu finden, so die Arbeitsagentur.
2: Björn Höcke ist mit seinem zweiten Versuch gescheitert, Thüringens Ministerpräsident Mario Vogt zu stürzen. Bei der geheimen Abstimmung im Erfurter Landtag hat der AfD-Fraktionschef nur 33 Stimmen bekommen. 49 Abgeordnete haben gegen ihn votiert, 3 enthielten sich. Anlass des Misstrauensantrags war erneut Vogts aberkannter Doktortitel. Der CDU-Ministerpräsident hat das Ergebnis als Rückenstärkung bezeichnet und erklärt, er lasse sich von Höcke nicht klein machen. Eine vierköpfige deutsche Familie ist im Katastrophengebiet in Nepal gerettet worden. Nach Angaben der Armee wurde sie gemeinsam mit weiteren Geretteten per Hubschrauber in ein Army-Camp gebracht. Johannes Neudecker berichtet von dort.
4: Die Familie war nach eigenen Angaben mit einer Wandertour in Zentralnepal unterwegs, als sie von der Flut überrascht wurde. Nun sind die vier in Sicherheit. Wie viele Deutsche noch vermisst werden, ist noch unklar. Das Auswärtige Amt spricht mittlerweile von einer niedrigen zweistelligen Zahl. Insgesamt forderte die Flutkatastrophe mittlerweile mehr als 500 Todesopfer. Die Behörden in China und Nepal suchen noch nach Hunderten Vermissten.
2: Im Streit um zusätzliches Schmerzensgeld nach dem Germanwings-Absturz vor 11 Jahren zeichnet sich eine Niederlage für die Hinterbliebenen ab. Das Landgericht Braunschweig hält die Klage gegen den deutschen Staat voraussichtlich für unbegründet. Thomas Bremser berichtet.
5: Die 30 Kläger sind enttäuscht. Einige von ihnen sind nach Braunschweig gekommen. Einer sagt, es gehe ihm nicht ums Geld, sondern dass so eine Katastrophe nie wieder passiere. Der psychisch labile Co-Pilot hatte den Flieger absichtlich zum Absturz gebracht. Seine Flugtauglichkeit hätte besser überwacht werden müssen, sagen die Kläger. Verantwortlich dafür sei das Luftfahrtbundesamt. Das Gericht sieht das offenbar anders. Die Kläger müssten ihre Ansprüche eher gegen die Airline geltend machen. Man werde die Argumente der Kläger aber nochmal prüfen.
2: Dem Medienkonzern Bertelsmann geht es wirtschaftlich so gut wie seit Jahren nicht. Das Unternehmen hat seinen Gewinn im ersten Halbjahr um 45% auf 292 Millionen Euro gesteigert. Der Umsatz ist auf 9,3 Milliarden Euro geklettert. Auch das Streaming-Geschäft von RTL schreibt erstmals schwarze Zahlen. Die Zahl zahlender Abonnenten ist um knapp 21% auf 8,7 Millionen gestiegen. Wegen der guten Entwicklung hat Bertelsmann seine Prognose für das ganze Jahr angehoben.
6: Für Luxemburg und die gesamte Großregion, es ist wechselnd bewölkt. Einzelne Schauer sind möglich, meist bleibt es aber trocken, bei Tiefstwerten zwischen 12 und 16 Grad. Am Tag freundlich, mit lockeren Wolken und Sonne. Am Nachmittag sind dann einzelne Schauer möglich. Die Höchstwerte liegen an Saar, Mosel und Alzette. Zwischen 20 und maximal 25 Grad werden erreicht. Der RTL-Verkehrsreport A1 Trier Richtung Köln-Koblenz. Zwischen Schweich und der Ausfahrt Föhren ist die rechte Spur wegen Bauarbeiten gesperrt. A6 Saarbrücken Richtung Kaiserslautern. Die Strecke zwischen Saarbrücken-Vechingen und St. Ingbert West ist noch bis Montag früh um 5 Uhr gesperrt. Eine Umleitung ist eingerichtet. A8 Saarlouis Neunkirchen. Zwischen Neunkirchen und dem Rastplatz Kohlhof sind in beiden Richtungen wegen einer Baustelle die Fahrbahnen verengt. Hier kommt es zu Behinderungen. Wir wünschen weiterhin eine gute und auch sichere Fahrt.
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Arrangement mit Janet Jackson. 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Es ist Samstag und heute Abend gibt's das neueste TV-Spektakel. Stefan Raab lädt zur Jetski-Star-WM. Erzähl Stefan euch gleich selbst. Hier erstmal ab in den Samstagmorgen. Feel Good Music. Hier ist Rick Astley.

0: 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Simon Kober hier am Samstag. Und heute Abend startet ja Stefan Raab das neueste TV-Spektakel, die Jetski Star WM. Und das wird genauso wild, wie es klingt, vor allem bei den Teilnehmern. Hat uns Stefan erzählt.
1: Also das Feld ist wirklich hochkarätig besetzt. 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Und natürlich den ewigen Ninja-Warrior-Sieger René Caselli. 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Furcht habe ich nur vor Knossi. Und zwar, dass er nicht ertrinkt.
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0: Guten Morgen.
1: Hier ist RTL Radio, Feel Good Music von den 80ern bis heute. Die Bravo hatte Geburtstag unter der Woche. Und ich habe mit jemandem gesprochen, der es geschafft hat, sich beruflich mit der Bravo bis heute zu beschäftigen. Der hat sogar einen Doktortitel.

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0: Ich bin Jan Seifert. Guten Morgen. Krankschreibung ab Tag 1. Jetzt stellt sogar die Bundesarbeitsministerin die Pläne in Frage. Baas sagte den Funke-Medien, sie sei koalitionstreu, aber wir sollten uns schon nochmal fragen, ob das sinnvoll sei. Thomas Brockt.
1: Begeistert von der Idee war die SPD noch nie. Es war ein Kompromiss, weil die Union woanders Zugeständnisse machte. Und die Fraktionsspitzen haben gerade nochmal bekräftigt, dass alle Reformvorhaben bis Jahresende komplett umgesetzt werden sollen, also auch die Krankschreibung ab Tag 1. Baas stellt trotzdem die Sinnfrage, schließlich soll es auch Ausnahmen für Unternehmen mit eigenen Regelungen geben. Und Baas fürchtet deutlich längere Ausfallzeiten, wenn Menschen auch mit leichtem Infekt schon am ersten Tag zum Arzt gehen.
0: Nächster Anlauf für Islands EU-Beitritt. Heute entscheiden die Wahlberechtigten des Landes, rund 270.000 Menschen, ob die Gespräche mit der EU wieder aufgenommen werden. Es könnte ein knappes Rennen werden. Schon 2009 hatte Island den ersten Antrag gestellt. Später lagen die Pläne wegen heftigem Gegenwind wieder auf Eis. Zum Sport. Torreiche Freitagabendspiele. Hertha hat mit einem 5:3 gegen Braunschweig nach dem dritten Spieltag die Tabellenspitze der zweiten Liga erreicht. Die Bundesliga ist mit dem Topspiel Bayern gegen Stuttgart in die neue Saison gestartet. Endstand 5:1. Bayerns Mittelfeldspieler Pavlovic sagt bei Sky:
2: Wir haben von Anfang bis Ende alles gegeben und es ist oft gegen Stuttgart so, dass sie mit der zweiten Hälfte ein bisschen einbrechen, nicht mehr so viel Kraft haben und es war heute wieder so und wir machen immer weiter, hören nicht auf und machen unsere Tore.
3: Für Luxemburg und die gesamte Großregion. Sonne und Wolken wechseln sich ab und es regnet zwischendurch. Dabei liegen die Höchstwerte zwischen 19 und 24 Grad. Morgen am Sonntag wird es einen Sonne-Wolken-Mix geben mit vereinzelten Schauern. Die Höchstwerte liegen an Saar, Mosel und Alzette morgen zwischen 20 und 25 Grad. Und der Erdteilwettertrend? Es wird sich nicht viel ändern. Sonne, Wolken und örtliche Schauer bestimmen den Tag bei Höchstwerten zwischen 18 und 23 Grad. Und hier sind die RTL-Verkehrsinfos für den heutigen Samstag. A1 Saarbrücken Richtung Trier. Zwischen Mehring und Rastplatz Mehringer Höhe ist wegen Brückenarbeiten nur eine Fahrbahn frei. A3 Frankreich Richtung Luxemburg. Zwischen dem Bettenburger Kreuz und der Erde Berchem ist eine Baustelle. Und A6 Saarbrücken Richtung Kaiserslautern. Die Strecke zwischen Saarbrücken-Fechingen und St. Ingbert West ist bis Montag früh 5 Uhr gesperrt. Eine Umleitung ist eingerichtet. Gute und auch sichere Fahrt.
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12: Guten Morgen, es ist Samstag, es ist kurz vor 9, ich bin Simon Kova. 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
1: Guten Morgen mit Harry Styles. Hier ist der RTL Radio. Feel Good Music von den 80ern bis heute. Samstag kurz nach 9. Viele Fußballfans legen gerade das Trikot raus. Die Bundesliga ist zurück. Und zum Saisonstart gibt es direkt ein richtiges Highlight bei RTL. Leipzig gegen Gladbach. Es wird ein heißes Match. 15 Uhr startet RTL Fernsehen. Die Berichterstattung. Danach das komplette Spiel live. Schönen Samstag, Fußballfans. Das Wochenende hat

0: Willkommen im Wochenende, hier ist RTL Radio. Feel Good Music von den 80ern bis heute. Die Bravo hatte Geburtstag unter der Woche. Ja, genau dieses Heft, in dem alles über unsere Stars stand. Fast alle wollten ja entweder die Bravo lesen oder halt in der Bravo stehen. Dr. Kilian Hampel ist Jugendsozialforscher und beschäftigt sich bis heute beruflich mit der Bravo und weiß warum.
1: Es war die Möglichkeit für verschiedenste Akteure mit der Jugend in Kontakt zu treten, Bands groß zu machen, dort irgendwie auch für Platten zu werben, für Songs zu werben, zu sagen, wir bringen ein neues Album raus, wir sind jetzt auf Tour bald. Das war dort das Medium. Das ist jetzt ja ganz anders. Das ist heutzutage ja über ganz verschiedene Kanäle. Da braucht man nicht mehr die Bravo dafür. Das kann man selber posten. Man kann selber in Kontakt treten mit jungen Menschen. Und früher gab es dieses Medium und alle haben sich drauf gestürzt.
0: Ja, und wir alle wissen, die Bravo war auch berühmt für ihren Aufklärungsteil. Stichwort Dr. Sommer.
1: Ja, weil die Bravo ausgesprochen hatte, was zu Hause auch verschwiegen wurde. Das war das erste Medium, mit dem man ja eigentlich in Kontakt kam, wo dann auch wirklich Nacktheit gezeigt wurde. Das ist heutzutage auch anders und war dort aber eindeutig so, dass es junge Menschen geprägt hat, sie dort Geschichten gehört haben, gesehen haben, auch durch Bilder, und das einfach auch für sie ein Teil der Aufklärung war.
0: Die Bravo hat Geburtstag, wir sagen Glückwunsch und fast jeder von uns erinnert sich mit einem Grinsen an irgendwas, oder? Schönes Wochenende, gleich mit Feel Good Music von Camila Cabello und Kim Wilde.
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Guten Morgen, hier ist RTL Radio. Feel Good Music von den 80ern bis heute, Samstagvormittag. Der Tag wird ja weniger heiß, ein bisschen wechselhaft, regional auch kräftige Schauer möglich. Aber das Wochenende ist wechselhaft, nicht verloren. Ne? Das heißt, Plan A darf raus, Plan B passt in den Rucksack.

Schönen Samstag, hier ist RTL Radio Feel Good Music von den 80ern bis heute. 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
3: Ich bin Jan Seifert. Guten Morgen. Kaum eröffnet, schon wieder dicht. Die Bahnstrecke Berlin-Hamburg wird heute Abend wieder gesperrt, geplant. Die Deutsche Bahn muss noch die letzten Restarbeiten nach der Generalsanierung erledigen. Deswegen werden von 21 bis 11 Uhr morgen die Züge umgeleitet. Im Regionalverkehr gibt es teilweise wieder Ersatzverkehr. Aus für die Rente mit 63, das sehen ja die Koalitionspläne vor. Bundesarbeitsministerin Baas will aber eine Übergangsregelung. Mindestens 5 Jahre, sagte sie den Funke-Medien. Thomas Thunfeld.
4: Die Menschen müssen Zeit haben, ihre Lebensplanung anzupassen, meint Baas. Heißt, wer kurz vor der Rente steht und damit rechnet, sollte nicht plötzlich mit einer neuen Regelung konfrontiert werden. Deshalb hält Baas 5 Jahre für einen guten Zeitraum für eine Übergangsfrist, bis die sogenannte Rente ab 63 dann gestrichen wird. Und auch Unionsfraktionschef Frei ist offen für eine Übergangsregelung, hat aber bis jetzt keine konkreten Zeiten dafür genannt.
3: Nudeln und Klopapierhamstern. Viele haben die Bilder während der Pandemie hier aus Deutschland noch im Kopf. In den USA könnte zumindest das Toilettenpapier jetzt wirklich knapp werden. Wegen des Handelsstreits mit Kanada könnten die Preise bald explodieren. Experten mahnen die Amerikaner jetzt schon zur Gelassenheit. Die USA haben den höchsten Klopapierverbrauch auf der ganzen Welt. 141 Rollen pro Jahr pro Mensch.
5: Für Luxemburg und die gesamte Großregion. Sonne und Wolken wechseln sich ab und es regnet zwischendurch. Dabei liegen die Höchstwerte zwischen 19 und 24 Grad. Morgen am Sonntag wird es einen Sonne-Wolken-Mix geben mit vereinzelten Schauern. Die Höchstwerte liegen an Saar, Mosel und Alzett morgen zwischen 20 und 25 Grad. Und der RTL-Wettertrend? Es wird sich nicht viel ändern. Sonne, Wolken und örtliche Schauer bestimmen den Tag bei Höchstwerten zwischen 18 und 23 Grad. Und hier sind die RTL-Verkehrsinfos für den heutigen Samstag. A1 Saarbrücken Richtung Trier. Zwischen Mehring und Rastplatz Mehringer Höhe ist wegen Brückenarbeiten nur eine Fahrbahn frei. A3 Frankreich Richtung Luxemburg. Zwischen dem Bettenburger Kreuz und der Erde Berchem ist eine Baustelle. Und A6 Saarbrücken Richtung Kaiserslautern. Die Strecke zwischen Saarbrücken-Fechingen und St. Ingbert West ist bis Montag früh 5 Uhr gesperrt. Eine Umleitung ist eingerichtet. Gute und auch sichere Fahrt.
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Samstagmorgen mit Summer 12 to 12. Hier ist RTL Radio. Feel Good Music von den 80ern bis heute. Na, wie oft wart ihr heute Morgen schon bei WhatsApp? Da kommt doch jetzt die groß angekündigte Neuerung. Nutzername statt Nummer. Alles, was ihr dazu wissen müsst, hört ihr gleich. Guten Morgen hier nochmal und schönen Samstag mit Feel Good Sound jetzt von

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1: Guten Morgen, hier ist RTL Radio. Feel Good Music von den 80ern bis heute. Deutschland am Morgen mit Simon Kuba. Bei WhatsApp sollen Benutzernamen künftig helfen, die eigene Telefonnummer nicht mehr sofort an neue Kontakte weitergeben zu müssen. Das kann sehr praktisch sein, abends in der Bar.
2: Oh ja.
1: Oder auch bei Kleinanzeigen. Mein Kollege Ben ist bei mir, bei uns zuständig, alles rund um Technik, ja, Handy, genau. KI. Schätzt das doch mal für uns ein. Was bringt das?
2: Das kann super geil sein im Alltag. Also klingt nach einer super kleinen Änderung, ja. Aber du hast schon gesagt, Kleinanzeigen, Vereine, große Gruppen. Ihr teilt da nicht mehr eure private Nummer, sondern nur noch euren Benutzernamen. Das heißt, die haben nicht direkt eure Telefonnummer. Verbraucherzentrale sagt aber auch, vor Meta und WhatsApp müsst ihr eure Nummer natürlich trotzdem teilen.
1: Ja.
2: Das heißt, die Nummer ist nicht mehr geheim, aber neue Leute haben sie nicht. Ihr müsst aber überlegen, nicht einfach losrennen, den lustigsten Namen nehmen, den du kannst, sondern welchen Namen möchte ich nutzen, den fremde Leute, den ich mit Leuten teile.
1: Okay, also das heißt, das schützt mich dann auch vor Anrufen von Leuten, die mich nicht anrufen sollen?
2: Das noch nicht. Dafür gibt es eine weitere Einstellung. Das ist der zusätzliche PIN-Schutz.
1: Oh.
2: Da tragt ihr einen PIN ein und den müsst ihr Leuten erstmal geben, damit ihr euch anschreiben können. Das heißt, ohne diesen PIN können irgendwelche Spam-Accounts, irgendwelche Bots oder einfach Leute, die ihr nicht mögt, euch nicht einfach schreiben.
1: Also kurz gesagt, so ein Benutzername bei WhatsApp ist sowas wie ein Vorhang und ob die Haustür dann offen steht, das entscheidet jeder an einer anderen Stelle.
2: Genau.
1: Dankeschön, Ben. Alle Infos und die praktische Übersicht zu Benutzernamen auf WhatsApp gibt's auf rtl.de unter Digitales.
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Wenn ihr heute auf Autobahn unterwegs seid, werdet ihr merken, Nordrhein-Westfalen kommt zurück aus den Sommerferien. NRW ist ja zum einen das bevölkerungsreichste Bundesland und fast alle Rückreiserouten führen über zentrale deutsche Autobahnen, also man wird es fast überall merken. Der ADAC sagt, Samstagvormittag gehört auch zu den volleren Zeiten. Also, wenn ihr noch nicht losgefahren seid, heute Morgen lieber 10 Minuten länger frühstücken, als

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2: Ich bin Jan Seifert. Guten Tag. Der Bundesnachrichtendienst sucht Nachwuchs und versucht's jetzt unter Gamern. Auf der Gamescom in Köln präsentierte er dazu ein eigenes Computerspiel. Thomas Thornfeld.
3: BND-Legenden Operation Blackbox heißt das Spiel, bei dem die Gamer ein Datenpaket stehlen und in Sicherheit bringen müssen. Dabei müssen sie am Controller möglichst schnell Muster erkennen und reagieren. Entscheidend dabei höchste Konzentration. Gamer sind technikaffin und schlüpfen gerne in andere Rollen, so die Behörde. Und das macht sie für den BND interessant. Die Hoffnung, über das Spiel soll der Nachwuchs aus der Gaming-Szene Lust auf den BND-Job bekommen.
2: Nudeln und Klopapierhamstern. Viele haben die Bilder während der Pandemie hier aus Deutschland noch im Kopf. In den USA könnte zumindest das Toilettenpapier jetzt wirklich knapp werden. Wegen des Handelsstreits mit Kanada könnten die Preise bald explodieren. Experten mahnen die Amerikaner jetzt schon zur Gelassenheit. Die USA haben den höchsten Klopapierverbrauch auf der ganzen Welt. 141 Rollen pro Jahr pro Mensch. Der Flughafen in Nashville soll den Namen von Dolly Parton bekommen. Der Gouverneur von Tennessee will damit die verstorbene Country-Ikone ehren. Sie sei, Zitat, Tennessees beliebteste Tochter, die Generationen inspiriert habe. Dolly Parton war am Dienstag im Alter von 80 Jahren friedlich in Nashville eingeschlafen. Berühmt wurde sie mit Hits wie Jolene, 9 to 5 oder I Will Always Love You, dem Liebeslied, mit dem später auch Whitney Houston einen Welterfolg hatte.
4: Für Luxemburg und die gesamte Großregion. Sonne und Wolken wechseln sich ab und es regnet zwischendurch. Dabei liegen die Höchstwerte zwischen 19 und 24 Grad. Morgen am Sonntag wird es einen Sonne-Wolken-Mix geben mit vereinzelten Schauern. Die Höchstwerte liegen an Saar, Mosel und Alzette morgen zwischen 20 und 25 Grad. Und der RTL-Wettertrend? Es wird sich nicht viel ändern. Sonne, Wolken und örtliche Schauer bestimmen den Tag bei Höchstwerten zwischen 18 und 23 Grad. Und hier sind die RTL-Verkehrsinfos für den heutigen Samstag. A1 Saarbrücken Richtung Trier. Zwischen Mehring und Rastplatz Mehringer Höhe ist wegen Brückenarbeiten nur eine Fahrbahn frei. A3 Frankreich Richtung Luxemburg. Zwischen dem Bettenburger Kreuz und der Erde Berchem ist eine Baustelle. Und A6 Saarbrücken Richtung Kaiserslautern. Die Strecke zwischen Saarbrücken-Fechingen und St. Ingbert West ist bis Montag früh 5 Uhr gesperrt. Eine Umleitung ist eingerichtet. Gute und auch sichere Fahrt.
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13: Es ist Samstag, es ist kurz vor 11. Ich bin Simon Kova. Hi. 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

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Hey, heute Abend gibt's das neueste TV-Spektakel bei RTL. Stefan Raab lädt zur Jetski Star WM. Und das wird genauso wild, wie es klingt. Erzählt Stefan Raab gleich selbst. Hier geht's erstmal in den Samstagmittag mit Feel Good Music. Paul Young, gleich Fastboy. Hier ist RTL Radio. Schönes Wochenende.

0: 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Simon Kober hier am Samstag. Und heute Abend startet ja Stefan Raab das neueste TV-Spektakel, die Jetski Star WM. 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Hat uns Stefan erzählt.
1: 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Furcht habe ich allerdings vor keinem. Furcht habe ich nur vor Knossi. Und zwar, dass er nicht ertrinkt.
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2: Und hier sind die Veranstaltungstipps für Luxemburg und die gesamte Großregion. Highfeld ist eine aufstrebende Funk-Rock-Band aus Schottland mit einem Supermix aus Funk, Disco, Rock und Soul. Vor 6 Jahren wurde die Band gegründet und begann ihre Karriere als Straßenmusiker. Die Zeit ist rum und sie touren regelmäßig und sie sind auch gerne auf Festivals zu sehen und hören. High Fate kommen am 14. September auch nach Luxemburg bzw. nach Esch in die Rockhall. Los geht's um 20 Uhr und Karten gibt's ab 24 Euro. Pink Martini, das kleine Orchester aus Portland, Oregon, vereint seit 1994 Klassik, Jazz und zeitlosen Pop zu einem internationalen Sound. Tourt mit einem Dutzend Musiker und Musikerinnen und Songs in über 25 Sprachen durch die Welt. Sie kommen am 6. Oktober in die neue Gebläsehalle nach Neunkirchen. Los geht es um 20 Uhr und Karten gibt's ab 40 Euro. 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Komm auf rtlradio.de vorbei. Wir drücken die Daumen. Die A Cappella-Band Alte Bekannte begeisterte im vergangenen Jahr wieder Zuschauerinnen und Zuschauer aller Altersgruppen auf den großen und kleinen Bühnen Deutschlands.

0: Die große musikalische und textliche Bandbreite ihrer fast durchweg selbstgeschriebenen Songs macht einfach richtig gute Laune. Alte Bekannte kommen am 19. September in die Europahalle nach Trier. Los geht's um 20 Uhr und Tickets gibt es ab 40 Euro. Und wenn du auch noch einen Veranstaltungstipp für Luxemburg oder die gesamte Großregion hast, schick eine Mail über rtlradio.de.
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Wenn ihr heute rund um Köln am Bahnhof jemanden mit Flügeln, Rüstung oder so einem 2 Meter langen Fantasy-Schwert seht, nicht wundern, die Gamescom ist mitten im großen Wochenende. Und dieser Nachmittag wird besonders bunt. Cosplay Contest. Da zeigen Fans ihre Kostüme, in denen ihr oft hunderte Stunden Arbeit stecken. Und das ist doch wirklich schön. Ne? Gaming passiert nicht nur auf Bildschirmen bei der Gamescom. Die bauen ihre Lieblingswelten einfach nach und fahren dann damit Regionalbahn.

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0: Ich bin Jan Seifert. Guten Tag. Der Bundesnachrichtendienst sucht Nachwuchs und versucht's jetzt unter Gamern. Auf der Gamescom in Köln präsentiert er dazu ein eigenes Computerspiel. In BND-Legenden Operation Blackbox muss Agentin AJ ein geklautes Datenpaket aus feindlichem Gebiet rausschmuggeln. Der BND will damit vor allem IT-Nerds für künstliche Intelligenz und Softwareentwicklung anlocken. Aus für die Rente mit 63, das sehen ja die Koalitionspläne vor. Bundesarbeitsministerin Baas will aber eine Übergangsregelung. Mindestens 5 Jahre, sagte sie den Funke-Medien. Thomas Thonfeld.
1: Die Menschen müssen Zeit haben, ihre Lebensplanung anzupassen, meint Baas. Heißt, wer kurz vor der Rente steht und damit rechnet, sollte nicht plötzlich mit einer neuen Regelung konfrontiert werden. Deshalb hält Baas 5 Jahre für einen guten Zeitraum für eine Übergangsfrist, bis die sogenannte Rente ab 63 dann gestrichen wird. Und auch Unionsfraktionschef Frei ist offen für eine Übergangsregelung, hat aber bis jetzt keine konkreten Zeiten dafür genannt.
0: Kaum eröffnet, schon wieder dicht. Die Bahnstrecke Berlin-Hamburg wird heute Abend wieder gesperrt, geplant. Die Deutsche Bahn muss noch die letzten Restarbeiten nach der Generalsanierung erledigen. Deswegen werden von 21 bis 11 Uhr morgen die Züge umgeleitet. Im Regionalverkehr gibt es teilweise wieder Ersatzverkehr. Die Bundesliga ist zurück. Nach dem 5:1 Auftakt der Bayern gegen Stuttgart greift heute unter anderem auch Union ins Spielgeschehen ein. 15.30 Uhr ist Eintracht Frankfurt an der Alten Försterei zu Gast. Zeitgleich RB Leipzig gegen Gladbach, Mainz gegen Paderborn, Köln gegen Hoffenheim und Liga-Neuling Elversberg gegen Leverkusen. Abends dann Dortmund gegen Hamburg.
2: Für Luxemburg und die gesamte Großregion. Sonne und Wolken wechseln sich ab und es regnet zwischendurch. Dabei liegen die Höchstwerte zwischen 19 und 24 Grad. Morgen am Sonntag wird es einen Sonne-Wolken-Mix geben mit vereinzelten Schauern. Die Höchstwerte liegen an Saar, Mosel und Alzette morgen zwischen 20 und 25 Grad. Und der RTL-Wettertrend? Es wird sich nicht viel ändern. Sonne, Wolken und örtliche Schauer bestimmen den Tag bei Höchstwerten zwischen 18 und 23 Grad. Und hier sind die RTL-Verkehrsinfos für den heutigen Samstag. A1 Saarbrücken Richtung Trier. Zwischen Mehring und Rastplatz Mehringer Höhe ist wegen Brückenarbeiten nur eine Fahrbahn frei. A3 Frankreich Richtung Luxemburg. Zwischen dem Bettenburger Kreuz und der Erde Berchem ist eine Baustelle. Und A6 Saarbrücken Richtung Kaiserslautern. Die Strecke zwischen Saarbrücken-Fechingen und St. Ingbert West ist bis Montag früh 5 Uhr gesperrt. Eine Umleitung ist eingerichtet. Gute und auch sichere Fahrt.
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12: Schönes Wochenende, es ist Samstag, es ist kurz vor 12. Ich bin Simon Kober, hallo. 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
2: Ich bin Jan Seifert. Guten Tag. Der Bundesnachrichtendienst sucht Nachwuchs und versucht's jetzt unter Gamern. Auf der Gamescom in Köln präsentiert er dazu ein eigenes Computerspiel. In BND-Legenden Operation Blackbox muss Agentin AJ ein geklautes Datenpaket aus feindlichem Gebiet rausschmuggeln. Der BND will damit vor allem IT-Nerds für künstliche Intelligenz und Softwareentwicklung anlocken. Aus für die Rente mit 63, das sehen ja die Koalitionspläne vor. Bundesarbeitsministerin Baas will aber eine Übergangsregelung. Mindestens 5 Jahre, sagte sie den Funke-Medien. Thomas Thunfeld.
3: Die Menschen müssen Zeit haben, ihre Lebensplanung anzupassen, meint Baas. Heißt, wer kurz vor der Rente steht und damit rechnet, sollte nicht plötzlich mit einer neuen Regelung konfrontiert werden. Deshalb hält Baas 5 Jahre für einen guten Zeitraum für eine Übergangsfrist, bis die sogenannte Rente ab 63 dann gestrichen wird. Und auch Unionsfraktionschef Frei ist offen für eine Übergangsregelung, hat aber bis jetzt keine konkreten Zeiten dafür genannt.
2: Kaum eröffnet, schon wieder dicht. Die Bahnstrecke Berlin-Hamburg wird heute Abend wieder gesperrt, geplant. Die Deutsche Bahn muss noch die letzten Restarbeiten nach der Generalsanierung erledigen. Deswegen werden von 21 bis 11 Uhr morgen die Züge umgeleitet. Im Regionalverkehr gibt es teilweise wieder Ersatzverkehr. Die Bundesliga ist zurück. Nach dem 5:1 Auftakt der Bayern gegen Stuttgart greift heute unter anderem auch Union ins Spielgeschehen ein. 15.30 Uhr ist Eintracht Frankfurt an der Alten Försterei zu Gast. Zeitgleich RB Leipzig gegen Gladbach, Mainz gegen Paderborn, Köln gegen Hoffenheim und Liga-Neuling Elversberg gegen Leverkusen. Abends dann Dortmund gegen Hamburg.
4: Für Luxemburg und die gesamte Großregion. Sonne und Wolken wechseln sich ab und es regnet zwischendurch. Dabei liegen die Höchstwerte zwischen 19 und 24 Grad. Morgen am Sonntag wird es einen Sonne-Wolken-Mix geben mit vereinzelten Schauern. Die Höchstwerte liegen an Saar, Mosel und Alzette morgen zwischen 20 und 25 Grad. Und der RTL-Wettertrend? Es wird sich nicht viel ändern. Sonne, Wolken und örtliche Schauer bestimmen den Tag bei Höchstwerten zwischen 18 und 23 Grad. Und hier sind die RTL-Verkehrsinfos für den heutigen Samstag. A1 Saarbrücken Richtung Trier. Zwischen Mehring und Rastplatz Mehringer Höhe ist wegen Brückenarbeiten nur eine Fahrbahn frei. A3 Frankreich Richtung Luxemburg. Zwischen dem Bettenburger Kreuz und der Erde Berchem ist eine Baustelle. Und A6 Saarbrücken Richtung Kaiserslautern. Die Strecke zwischen Saarbrücken-Fechingen und St. Ingbert West ist bis Montag früh 5 Uhr gesperrt. Eine Umleitung ist eingerichtet. Gute und auch sichere Fahrt.
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0: Ich bin Milan Schmidt, guten Tag. Die politischen Debatten wegen wichtigen Änderungen, die uns dann direkt betreffen und auch uns diskutieren lassen, gehen jetzt in die nächste Runde. Bundesarbeitsministerin Baas hat jetzt Zweifel an der geplanten Pflicht zur Krankschreibung ab dem ersten Tag. Die SPD-Vorsitzende hat der Funke Mediengruppe gesagt, sie sei zwar koalitionstreu, aber sinnvolle Regelung? Man könne dann mit einem leichten Infekt sofort zum Arzt gehen und sich eine ganze Woche krankschreiben lassen, statt nur kurz auszufallen. In Sachen abschlagsfreie Rente nach 45 Beitragsjahren zeigt sich Baas offen für eine Übergangsfrist von etwa 5 Jahren. Auch Unionsfraktionschef Frei ist offen für eine Übergangsregelung. Es geht wieder los, endlich wieder erste Liga. Und mit dem 5:1 gegen Stuttgart ging es ja auch schon mit dem bayerischen Torregen wieder los. Heute stehen 6 Spiele auf dem Programm. Thomas Thonfeld berichtet.
1: Neuling SV Elversberg hat mit Bayer Leverkusen gleich eine knackige Aufgabe zum Saisonauftakt zu lösen. Immerhin aber zu Hause. Mitaufsteiger Paderborn muss nach Mainz, auch nicht gerade leicht. Vizemeister Borussia Dortmund ist im Heimspiel gegen den HSV klarer Favorit. Ähnlich wie Champions League-Teilnehmer RB Leipzig gegen Gladbach. Die Borussia gilt allerdings für einige Experten als möglicher Überraschungskandidat. Eher offen sein dürften die Spiele Union Berlin-Frankfurt und Köln gegen Hoffenheim. 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
2: Wetter. Für Luxemburg und die gesamte Großregion. Sonne und Wolken wechseln sich ab und es regnet zwischendurch. Dabei liegen die Höchstwerte zwischen 19 und 24 Grad. Morgen am Sonntag wird es einen Sonne-Wolken-Mix geben mit vereinzelten Schauern. Die Höchstwerte liegen an Saar, Mosel und Alzette morgen zwischen 20 und 25 Grad. Und der RTL-Wettertrend? Es wird sich nicht viel ändern. Sonne, Wolken und örtliche Schauer bestimmen den Tag bei Höchstwerten zwischen 18 und 23 Grad. Und hier sind die RTL-Verkehrsinfos für den heutigen Samstag. A1 Saarbrücken Richtung Trier. Zwischen Mehring und Rastplatz Mehringer Höhe ist wegen Brückenarbeiten nur eine Fahrbahn frei. A3 Frankreich Richtung Luxemburg. Zwischen dem Bettenburger Kreuz und der Erde Berchem ist eine Baustelle. Und A6 Saarbrücken Richtung Kaiserslautern. Die Strecke zwischen Saarbrücken Vechingen und St. Ingbert West ist bis Montag früh 5 Uhr gesperrt. Eine Umleitung ist eingerichtet. Gute und auch sichere Fahrt.
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1: Einen wunderschönen guten Tag und herzlich willkommen zur ultimativen Chartshow. Jetzt auch hier bei RTL Radio. Mein Name ist Olli Geissen und heute geht es um die ganz großen Hits. Die erfolgreichsten Singles aller Zeiten. Songs, die nicht nur erfolgreich waren, sondern alles gesprengt haben. Charts, Verkaufszahlen, Streaming-Rekorde und los geht's jetzt mit einem Deutschen. Matthias Reim mit Verdammt, ich lieb dich. 16 Wochen auf Platz 1 in Deutschland. Das hat vor ihm kaum jemand geschafft und über 30 Wochen war er insgesamt in den Charts. Also ein absoluter Dauerrekord. Der Song war so erfolgreich, dass Matthias danach jahrelang Schwierigkeiten hatte, an diesen Erfolg anzuknüpfen. Also ein klassischer Fall von ein Hit und danach erstmal nicht mehr so viel. Hier sind die Plätze 25 bis 23. Israel Kamakavi Volé, Gigi D'Agostino mit In My Mind und wie versprochen Matthias Reim mit Verdammt, ich lieb dich.

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1: Gigi D'Agostino mit In My Mind. Ein Song, der Millionen Streams gesammelt hat und in über 20 Ländern Platz 1 erreicht hat. Und wenn man mal ehrlich ist, so viel Text muss man sich da ja auch wirklich nicht merken. Im Grunde ist es wirklich nur die eine Zeile. Aber manchmal braucht ein Welthit eben keine 100 Zeilen, sondern genau die eine, die hängen bleibt. Hier ist die ultimative Chartshow auf RTL Radio. Heute die erfolgreichsten Singles aller Zeiten. Und hier sind die Plätze 22 bis 19 und zwar die Gombay Dance Band, Helene Fischer und George Baker Selection. Auf der 22 ein Song, der gar nicht klassisch im Radio groß geworden ist, sondern einfach überall gleichzeitig stattgefunden hat. Im Fernsehen, bei großen Shows, bei Boxkämpfen zum Einmarsch, im Stadion vor dem Anpfiff und jedes Mal wirkt er sofort. Ein Track, der nicht nur ein Hit war, sondern zum Sound für große Momente geworden ist. Unsere 22 der erfolgreichsten Singles für Vangelis mit Conquest of Paradise.

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1: Die George Baker Selection mit Paloma Blanca. Und ja, in einer Sendung voller Megahits wirkt er erstmal wie der entspannte Typ auf der Gartenparty. Aber Nummer 1 in 10 Ländern gleichzeitig. Über 7 Millionen verkaufte Exemplare. Paloma Blanca war und ist ein globaler Megahit. Und unser Platz 19 der erfolgreichsten Singles. Hier ist die ultimative Chartshow auf RTL Radio. Mein Name ist Olli Geissen. Und jetzt kommen wir zu einem Song, der Deutschrap komplett neu definiert hat. Bowser stand zum einen 9 Wochen auf Platz 1. Was du Liebe nennst, war damals aber auch der erste deutsche Track mit über 100 Millionen Streams. Minimalistischer Beat, entspannter Flow und diese Hook, die natürlich sofort hängen bleibt. Hier sind die Plätze 18 bis 15, Dr. Alban, Lady Gaga, Nina Chuba und auf der 18, wie gesagt, Bowser mit Was du Liebe nennst.
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1: Nina Chuba mit Wildberry Lily. Über Monate in den deutschen Charts, Streaming-Dauerbrenner mit Milliarden von Abrufen und die Hymne auf einen Drink, den plötzlich jede Beachbar im Angebot haben musste. Ist ja auch wirklich lecker. Bleibt dran, gleich geht's weiter mit der zweiten Stunde von der ultimativen Chartshow, die erfolgreichsten Singles aller Zeiten. Songs, die weltweit gleichzeitig auf Platz 1 standen und teilweise zu den meistverkauften aller Zeiten gehören. Gleich geht's weiter.
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2: Ich bin Milan Schmidt, guten Tag. Die politischen Debatten wegen wichtigen Änderungen, die uns dann direkt betreffen und auch uns diskutieren lassen, gehen jetzt in die nächste Runde. Bundesarbeitsministerin Baas hat jetzt Zweifel an der geplanten Pflicht zur Krankschreibung ab dem ersten Tag. Die SPD-Vorsitzende hat der Funke Mediengruppe gesagt, sie sei zwar koalitionstreu, aber sinnvolle Regelung? Man könne dann mit einem leichten Infekt sofort zum Arzt gehen und sich eine ganze Woche krankschreiben lassen, statt nur kurz auszufallen. In Sachen abschlagsfreie Rente nach 45 Beitragsjahren zeigt sich Baas offen für eine Übergangsfrist von etwa 5 Jahren. Auch Unionsfraktionschef Frei ist offen für eine Übergangsregelung. Es geht wieder los, endlich wieder erste Liga. Und mit dem 5:1 gegen Stuttgart ging es ja auch schon mit dem bayerischen Torregen wieder los. Heute stehen 6 Spiele auf dem Programm. Thomas Thonfeld berichtet.
3: Neuling SV Elversberg hat mit Bayer Leverkusen gleich eine knackige Aufgabe zum Saisonauftakt zu lösen. Immerhin aber zu Hause. Mitaufsteiger Paderborn muss nach Mainz, auch nicht gerade leicht. Vizemeister Borussia Dortmund ist im Heimspiel gegen den HSV klarer Favorit. Ähnlich wie Champions League-Teilnehmer RB Leipzig gegen Gladbach. Die Borussia gilt allerdings für einige Experten als möglicher Überraschungskandidat. Eher offen sein dürften die Spiele Union Berlin-Frankfurt und Köln gegen Hoffenheim.
4: Für Luxemburg und die gesamte Großregion. Sonne und Wolken wechseln sich ab und es regnet zwischendurch. Dabei liegen die Höchstwerte zwischen 19 und 24 Grad. Morgen am Sonntag wird es einen Sonne-Wolken-Mix geben mit vereinzelten Schauern. Die Höchstwerte liegen an Saar, Mosel und Alzette morgen zwischen 20 und 25 Grad. Und der RTL-Wettertrend? Es wird sich nicht viel ändern. Sonne, Wolken und örtliche Schauer bestimmen den Tag bei Höchstwerten zwischen 18 und 23 Grad. Und hier sind die RTL-Verkehrsinfos für den heutigen Samstag. A1 Saarbrücken Richtung Trier. Zwischen Mehring und Rastplatz Mehringer Höhe ist wegen Brückenarbeiten nur eine Fahrbahn frei. A3 Frankreich Richtung Luxemburg. Zwischen dem Bettenburger Kreuz und der Erde Berchem ist eine Baustelle. Und A6 Saarbrücken Richtung Kaiserslautern. Die Strecke zwischen Saarbrücken-Vechingen und St. Ingbert West ist bis Montag früh 5 Uhr gesperrt. Eine Umleitung ist eingerichtet. Gute und auch sichere Fahrt.
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1: Willkommen zurück zur ultimativen Chartshow auf RTL Radio. Mein Name ist Olli Geissen und vielleicht kurz zur Einordnung, falls ihr euch fragt, was hier eigentlich gerade passiert. Heute geht es nicht nur einfach um irgendwelche Hits, sondern um die erfolgreichsten Singles aller Zeiten. Also Songs, die wirklich alles abgeräumt haben. Wochenlang auf Platz 1, millionenfach verkauft, Milliarden von Streams und oft überall gleichzeitig ein Hit. Das sind die Titel, bei denen du gar nicht mehr genau weißt, hast du sie eigentlich häufiger im Radio gehört oder im Club oder im Supermarkt beim Einkaufen. Und genau das ist der Punkt. Die sind nicht nur erfolgreich gewesen, die sind einfach nicht mehr weggegangen. Und genau in diese Kategorie fällt auch der nächste Hit von Wham. Ein Song, der jedes Jahr aufs Neue zeigt, wie erfolgreich er wirklich ist. Denn während andere Hits irgendwann verschwinden, kommt der einfach wieder und wieder und wieder. Ihr wisst, worum es geht, oder? Jedes Jahr zur gleichen Zeit, Last Christmas, ist im Grunde gar kein Hit, sondern ein jährliches Comeback mit Ansage. Hier sind die Plätze 14 bis 11, Apache 207, die Scorpions, The Weeknd und auf der 14 Wham mit Last

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1: The Weeknd mit Blinding Lights. Über 100 Wochen in den US-Charts. Meistgestreamter Song weltweit. Größer als viele komplette Alben. Eine Hommage an die 80er. Einfach genial, dieser Song. Hier ist die ultimative Chartshow auf RTL Radio. Mein Name ist Olli Geissen. Jetzt geht's weiter mit echten Giganten. Hier sind die Plätze 10 bis 8. Ed Sheeran, Glass Animals mit Heat Waves. Und auf Platz 10 wird's richtig klassisch. Andrea Bocelli mit Sarah Brightman mit Time to Say Goodbye. Ein Song, bei dem man sich bis heute fragt, wie kann ein Opernduett eigentlich so unfassbar erfolgreich sein? Über 12 Millionen verkaufte Singles weltweit. Allein in Deutschland mehr als 5 Millionen und damit eine der erfolgreichsten Singles überhaupt. Und das Verrückte, der Song lief ja nicht nur bei Klassikveranstaltungen, sondern plötzlich überall im Radio, im Fernsehen und auf großen Events. Vielleicht liegt es auch daran, dass du kein Wort verstehen musst, aber trotzdem immer sofort fühlst, worum es geht. Ein bisschen Gänsehaut, ein bisschen großes Kino und genau deshalb ein Mega-Hit. Platz 10 der erfolgreichsten Singles, Andrea Bocelli und Sarah Brightman mit Time to Say Goodbye.

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1: Glass Animals mit Heat Waves. Ein Song, der zeigt, dass man nicht sofort ein Hit sein muss. Nein, hinten kackt die Ente. Der Track kam nämlich schon 2020 raus und erstmal ist ganz entspannt rein gar nichts passiert. Kein direkter Nummer 1 Start, kein großer Knall und dann kam TikTok. Plötzlich wurde der Song in tausenden Videos benutzt, ging viral und fing Monate später an, erst richtig so durchzustarten. Das Ergebnis: über 90 Wochen in den Charts. In den USA sogar einer der längsten Chartläufe aller Zeiten. Länger als viele klassische Nummer 1 Hits und unser Platz 8 der erfolgreichsten Singles. Hier ist die ultimative Chartshow auf RTL Radio. Mein Name ist Olli Geissen und jetzt kommen Songs, die global wirklich alles dominiert haben. Luis Fonsi, Mariah Carey, Tones and I. Und festhalten, Bonnie M. Und ja, der fällt schon so ein kleines bisschen auf in dieser Liste. Zwischen all den modernen Streaming-Giganten steht da plötzlich ein Song aus den 70ern mit biblischem Text. Rivers of Babylon. Über 2 Millionen verkaufte Singles in Deutschland. Weltweit ein Nummer 1-Hit und bis heute immer wieder im Radio. Vielleicht, weil er auch anders ist. Vielleicht, weil ihn wirklich jeder kennt. Hier sind die Plätze 7 bis 4. Luis Fonsi mit Despacito, Mariah Carey, Tones and I. Und auf der 7 Bonnie M. Rivers of

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1: Tones and I mit Dance Monkey. Ein Song, der in Australien über 20 Wochen auf Platz 1 war, Rekordhalter in mehreren Ländern, Milliarden Streams weltweit und unser Platz 4 der erfolgreichsten Singles. Davor Mariah Carey mit All I Want for Christmas Is You. Seit 94 jedes Jahr das gleiche Spiel. Weihnachten kommt und zack ist der Song da. Über 16 Wochen auf Platz 1 in den USA, verteilt über die Jahre Milliarden Streams und damit einer der erfolgreichsten Songs aller Zeiten. Hier ist die ultimative Chartshow auf RTL Radio. Und jetzt geht's ins große Finale. Hier sind die Plätze 3 und 2, die unterschiedlicher, finde ich, zumindest eigentlich kaum sein könnten. Auf der 2 gleich DJ Ötzi und Nick P. mit einem Stern. Von Ballermann bis Après-Ski kommt er zweimal im Jahr auf die Playlist der DJs. Und auf Platz 3 Daniel Girard mit My Butterfly. Anfang der 70er ein echter Hit in Europa, millionenfach verkauft, in vielen Ländern ganz vorne in den Charts. War in unserer allerersten Chartshow vor über 20 Jahren übrigens die Nummer 1. Der gute Daniel Girard wohnt irgendwo in Frankreich, mitten in den Pilzen. Und damals war ja noch nichts mit Smartphones und so. Dann haben wir ihn angerufen und haben gesagt, oh ja, du bist Nummer 1. Ach, sagt er, super, ja, ich komme gern. Und 2 Tage später hat er nochmal angerufen und hat gesagt, sag mal, habt ihr den Text nochmal von dem Lied? Ich hab den Text gar nicht mehr. Und haben uns erstmal kaputt gelacht und haben ihm den Text rübergeschickt. Und dann war auch bei uns im Studio und das war alles Vollplayback. Und er hat dann mit seiner Gitarre da irgendwie rumgearbeitet. Und mitten im Song hat er auf einmal aufgehört, die Gitarre zu spielen. Ging ins Publikum und hat alle umarmt, hat auch aufgehört zu singen und war total ergriffen. Also auf Platz 3, ein wirklich cooler Typ, Daniel Girard mit My Butterfly. 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
1: DJ Ötzi und Nick P mit einem Stern, der deinen Namen trägt. Erst ein Schlager, dann ein Partyhit und am Ende ein Rekordsong. 13 Wochen auf Platz 1 und über 2 Millionen Verkäufe. Und das Spannende, der wurde nicht geplant oder so, der hat sich einfach so verbreitet. Von Feier zu Feier, von Playlist zu Playlist.
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1: DJ Ötzi und Nick P mit einem Stern, der deinen Namen trägt. Erst ein Schlager, dann ein Partyhit und am Ende ein Rekordsong. 13 Wochen auf Platz 1 und über 2 Millionen Verkäufe. 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Die ultimative Chartshow auf RTL Radio und wir sind jetzt ganz vorne angekommen. Udo Lindenberg und Apache 207 mit Komet ist unsere Nummer 1. Und der Grund für den Riesenerfolg ist eigentlich ziemlich simpel, denn hier treffen einfach zwei Welten aufeinander. Udo Lindenberg, Legende, Jahrzehnte Karriere und Apache 207 auf der anderen Seite, einer der größten Stars der neuen Generation. Das Ergebnis, alle hören zu, jung, alt, Radio, Streaming, alles gleichzeitig und das 21 Wochen auf Platz 1 in Deutschland.

0: So lange wie übrigens kein Song zuvor. Ein Rekord, der selbst internationale Mega-Hits übertroffen hat. Und genau das macht ihn zur erfolgreichsten Single unserer heutigen ultimativen Chartshow. Hier ist Platz 1, Komet.
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0: Udo Lindenberg und Apache 207 mit Komet, unsere verdiente Nummer 1. Das war sie, die ultimative Chartshow, die erfolgreichsten Singles aller Zeiten hier bei RTL Radio. Mein Name ist Olli Geissen, ich freue mich schon aufs nächste Mal. Und gebt uns doch einfach mal ein bisschen laut, wie ihr das Ganze hier so findet. Schreibt eure Meinung per rtlradio.de. Wir freuen uns auf alle Fälle für jede Rückmeldung und bis zum nächsten Mal. Macht's gut, schönen Tag noch. Ciao.
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2: Ich bin Milan Schmidt, guten Tag. Wie würde Deutschland aktuell wählen? Für die Union kommt es laut neuen Zahlen dicker und dicker. Noch nie lag die AfD so weit vor der CDU-CSU wie im aktuellen Sonntagstrend von INSA. Während die Union auf 20% zurückfällt, bleibt die AfD mit 29% stärkste Kraft und baut ihren Vorsprung auf 9 Punkte aus. Schlechte Nachrichten auch für die FDP. Man verliert ebenfalls einen Punkt, hat jetzt 4%. Man würde so den Einzug in den Bundestag verpassen. Auch die Linke büßt einen Prozentpunkt ein und erreicht 10. Das BSW kann um einen Prozentpunkt zulegen, 4%. Grüne mit 13 und SPD mit 12 unverändert. Für die CDU sind die Zahlen zu der Zeit ganz besonders bitter. In einer Woche wählt Sachsen-Anhalt, in zwei Wochen dann Berlin und Mecklenburg-Vorpommern. Für unsere Sicherheit. Bundeskanzler Merz wird in kurzer Zeit Russland öffentlich für den versuchten Anschlag auf dem Flughafen in Leipzig verantwortlich machen. Das erfuhr die Bild-Zeitung aus Politiker- und Beamtenkreisen. Ermittler haben aus Deutschland und anderen europäischen Staaten direkte Verknüpfungen zur Bombendrohne, weiteren entdeckten Drohnen und Sprengstoffteilen zu anderen Anschlägen, etwa in Rumänien, gefunden. Engste Politikkreise sind in Berlin im Geheimen informiert worden, dass der Kanzler nationale Maßnahmen gegen Russland verkünden wird. Dazu sollen noch Ausweisungen, das Einbestellen des Botschafters und weitere im Inland mögliche sanktionsähnliche Eingriffe gehören. Aber direkte Sanktionen gegen Russland wird Deutschland, wie in der EU ja üblich, nicht im Alleingang beschließen. Man ist in der Abstimmung.
3: Für Luxemburg und die gesamte Großregion. Sonne und Wolken wechseln sich ab und es regnet zwischendurch. Dabei liegen die Höchstwerte zwischen 19 und 24 Grad. Morgen am Sonntag wird es einen Sonne-Wolken-Mix geben mit vereinzelten Schauern. Die Höchstwerte liegen an Saar, Mosel und Alzette morgen zwischen 20 und 25 Grad. Und der RTL-Wettertrend? Es wird sich nicht viel ändern. Sonne, Wolken und örtliche Schauer bestimmen den Tag bei Höchstwerten zwischen 18 und 23 Grad. Und hier sind die RTL-Verkehrsinfos für den heutigen Samstag. A1 Saarbrücken Richtung Trier. Zwischen Mehring und Rastplatz Mehringer Höhe ist wegen Brückenarbeiten nur eine Fahrbahn frei. A3 Frankreich Richtung Luxemburg. Zwischen dem Bettenburger Kreuz und der Erde Berchem ist eine Baustelle. Und A6 Saarbrücken Richtung Kaiserslautern. Die Strecke zwischen Saarbrücken-Fechingen und St. Ingbert West ist bis Montag früh 5 Uhr gesperrt. Eine Umleitung ist eingerichtet. Gute und auch sichere Fahrt.
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1: Ich bin Milan Schmidt, guten Tag. Wie würde Deutschland aktuell wählen? Für die Union kommt es laut neuen Zahlen dicker und dicker. Noch nie lag die AfD so weit vor der CDU-CSU wie im aktuellen Sonntagstrend von INSA. Während die Union auf 20% zurückfällt, bleibt die AfD mit 29% stärkste Kraft und baut ihren Vorsprung auf 9 Punkte aus. Schlechte Nachrichten auch für die FDP. Man verliert ebenfalls einen Punkt, hat jetzt 4%. Man würde so den Einzug in den Bundestag verpassen. Auch die Linke büßt einen Prozentpunkt ein und erreicht 10. Das BSW kann um einen Prozentpunkt zulegen, 4%. Grüne mit 13 und SPD mit 12 unverändert. Für die CDU sind die Zahlen zu der Zeit ganz besonders bitter. In einer Woche wählt Sachsen-Anhalt, in zwei Wochen dann Berlin und Mecklenburg-Vorpommern. Für unsere Sicherheit. Bundeskanzler Merz wird in kurzer Zeit Russland öffentlich für den versuchten Anschlag auf dem Flughafen in Leipzig verantwortlich machen. Das erfuhr die Bild-Zeitung aus Politiker- und Beamtenkreisen. Ermittler haben aus Deutschland und anderen europäischen Staaten direkte Verknüpfungen zur Bombendrohne, weiteren entdeckten Drohnen und Sprengstoffteilen zu anderen Anschlägen, etwa in Rumänien, gefunden. Engste Politikkreise sind in Berlin im Geheimen informiert worden, dass der Kanzler nationale Maßnahmen gegen Russland verkünden wird. Dazu sollen noch Ausweisungen, das Einbestellen des Botschafters und weitere im Inland mögliche sanktionsähnliche Eingriffe gehören. Aber direkte Sanktionen gegen Russland wird Deutschland, wie in der EU ja üblich, nicht im Alleingang beschließen. Man ist in der Abstimmung.
2: Für Luxemburg und die gesamte Großregion. Sonne und Wolken wechseln sich ab und es regnet zwischendurch. Dabei liegen die Höchstwerte zwischen 19 und 24 Grad. Morgen am Sonntag wird es einen Sonne-Wolken-Mix geben mit vereinzelten Schauern. Die Höchstwerte liegen an Saar, Mosel und Alzette morgen zwischen 20 und 25 Grad. Und der Erdteilwettertrend? Es wird sich nicht viel ändern. Sonne, Wolken und örtliche Schauer bestimmen den Tag bei Höchstwerten zwischen 18 und 23 Grad. Und hier sind die RTL-Verkehrsinfos für den heutigen Samstag. A1 Saarbrücken Richtung Trier. Zwischen Mehring und Rastplatz Mehringer Höhe ist wegen Brückenarbeiten nur eine Fahrbahn frei. A3 Frankreich Richtung Luxemburg. Zwischen dem Bettenburger Kreuz und der Erde Berchem ist eine Baustelle. Und A6 Saarbrücken Richtung Kaiserslautern. Die Strecke zwischen Saarbrücken Vechingen und St. Ingbert West ist bis Montag früh 5 Uhr gesperrt. Eine Umleitung ist eingerichtet. Gute und auch sichere Fahrt.
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1: Ich bin Milan Schmidt, guten Tag. Für unsere Sicherheit. Bundeskanzler Merz wird in kurzer Zeit Russland öffentlich für den versuchten Anschlag auf dem Flughafen in Leipzig verantwortlich machen. Das erfuhr die Bild-Zeitung aus Politiker- und Beamtenkreisen. Ermittler haben aus Deutschland und anderen europäischen Staaten direkte Verknüpfungen zur Bombendrohne, weiteren entdeckten Drohnen und Sprengstoffteilen zu anderen Anschlägen, etwa in Rumänien, gefunden. Engste Politikkreise sind in Berlin im Geheimen informiert worden, dass der Kanzler nationale Maßnahmen gegen Russland verkünden wird. Dazu sollen nach Ausweisungen, das Einbestellen des Botschafters und weitere im Inland mögliche sanktionsähnliche Eingriffe gehören. Aber direkte Sanktionen gegen Russland wird Deutschland, wie in der EU ja üblich, nicht im Alleingang beschließen. Man ist in der Abstimmung. Update zu einer wichtigen Änderung für uns. Bundesarbeitsministerin Baas stellt jetzt die Pläne der schwarz-roten Koalition zur Einführung einer Krankschreibungspflicht ab dem ersten Tag in Frage. Kurz nach der Kabinettsklausur sagte die SPD-Vorsitzende der Funke Mediengruppe: "Ich bin koalitionstreu, aber wir sollten uns schon nochmal fragen, ob das sinnvoll ist." Dirk Zeitler berichtet.
2: Der Pflicht zur Krankschreibung ab dem ersten Tag habe die SPD nur zähneknirschend zugestimmt, obwohl die Partei sie inhaltlich für falsch hält, sagte Baas. In der Union gibt es jedoch keine Bereitschaft, das Thema noch einmal neu zu verhandeln. Dazu habe die Koalition eine Vereinbarung getroffen, die nun flexibel und praxistauglich gestaltet werden müsse, heißt es aus der CDU-CSU-Fraktion. Dauerkakophonie bringe weder das Land noch die Koalition nach vorne, sagte etwa der Chef des CDU-Arbeitnehmerflügels Radke dem Kölner Stadtanzeiger.
1: Erste Fußball-Bundesliga, der erste Spieltag, die Ergebnisse. Union gegen Frankfurt 3:3, Leipzig-Mönchengladbach 3:0, Mainz-Paderborn 0:0, Köln-Hoffenheim 3:2 und Elversberg gegen Leverkusen 3:2. Am Abend noch Dortmund gegen den HSV.
3: Für Luxemburg und die gesamte Großregion. Sonne und Wolken wechseln sich ab und es regnet zwischendurch. Dabei liegen die Höchstwerte zwischen 19 und 24 Grad. Morgen am Sonntag wird es einen Sonne-Wolken-Mix geben mit vereinzelten Schauern. Die Höchstwerte liegen an Saar, Mosel und Alzette morgen zwischen 20 und 25 Grad. Und der RTL-Wettertrend: Es wird sich nicht viel ändern. Sonne, Wolken und örtliche Schauer bestimmen den Tag bei Höchstwerten zwischen 18 und 23 Grad. Und hier sind die RTL-Verkehrsinfos für den heutigen Samstag. A1 Saarbrücken Richtung Trier. Zwischen Mehring und Rastplatz Mehringer Höhe ist wegen Brückenarbeiten nur eine Fahrbahn frei. A3 Frankreich Richtung Luxemburg. Zwischen dem Bettenburger Kreuz und der Erde Berchem ist eine Baustelle. Und A6 Saarbrücken Richtung Kaiserslautern. Die Strecke zwischen Saarbrücken-Fechingen und St. Ingbert West ist bis Montag früh 5 Uhr gesperrt. Eine Umleitung ist eingerichtet. Gute und auch sichere Fahrt.
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0: Ich bin Milan Schmidt, guten Tag. Wie würde Deutschland aktuell wählen? Für die Union kommt es laut neuen Zahlen dicker und dicker. Noch nie lag die AfD so weit vor der CDU-CSU wie im aktuellen Sonntagstrend von INSA. Während die Union auf 20% zurückfällt, bleibt die AfD mit 29% stärkste Kraft und baut ihren Vorsprung auf 9 Punkte aus. Schlechte Nachrichten auch für die FDP. Man verliert ebenfalls einen Punkt, hat jetzt 4%. Man würde so den Einzug in den Bundestag verpassen. Auch die Linke büßt einen Prozentpunkt ein und erreicht 10. Das BSW kann um einen Prozentpunkt zulegen, 4%. Grüne mit 13 und SPD mit 12 unverändert. Für die CDU sind die Zahlen zu der Zeit ganz besonders bitter. In einer Woche wählt Sachsen-Anhalt, in zwei Wochen dann Berlin und Mecklenburg-Vorpommern. Update zu einer wichtigen Änderung für uns. Bundesarbeitsministerin Baas stellt jetzt die Pläne der schwarz-roten Koalition zur Einführung einer Krankschreibungspflicht ab dem ersten Tag in Frage. Kurz nach der Kabinettsklausur sagte die SPD-Vorsitzende der Funke Mediengruppe: "Ich bin koalitionstreu, aber wir sollten uns schon nochmal fragen, ob das sinnvoll ist." Dirk Zeitler berichtet.
1: Der Pflicht zur Krankschreibung ab dem ersten Tag habe die SPD nur zähneknirschend zugestimmt, obwohl die Partei sie inhaltlich für falsch hält, sagte Baas. In der Union gibt es jedoch keine Bereitschaft, das Thema noch einmal neu zu verhandeln. Dazu habe die Koalition eine Vereinbarung getroffen, die nun flexibel und praxistauglich gestaltet werden müsse, heißt es aus der CDU-CSU-Fraktion. Dauerkakophonie bringe weder das Land noch die Koalition nach vorne, sagte etwa der Chef des CDU-Arbeitnehmerflügels Radke dem Kölner Stadtanzeiger.
0: Erste Fußball-Bundesliga, der erste Spieltag, die Ergebnisse. Union gegen Frankfurt 3:3, Leipzig-Mönchengladbach 3:0, Mainz-Paderborn 0:0, Köln-Hoffenheim 3:2 und Elversberg gegen Leverkusen 3:2.
2: Für Luxemburg und die gesamte Großregion. Sonne und Wolken wechseln sich ab und es regnet zwischendurch. Dabei liegen die Höchstwerte zwischen 19 und 24 Grad. Morgen am Sonntag wird es einen Sonne-Wolken-Mix geben mit vereinzelten Schauern. Die Höchstwerte liegen an Saar, Mosel und Alzett morgen zwischen 20 und 25 Grad. Und der RTL-Wettertrend: Es wird sich nicht viel ändern. Sonne, Wolken und örtliche Schauer bestimmen den Tag bei Höchstwerten zwischen 18 und 23 Grad. Und hier sind die RTL-Verkehrsinfos für den heutigen Samstag. A1 Saarbrücken Richtung Trier. Zwischen Mehring und Rastplatz Mehringer Höhe ist wegen Brückenarbeiten nur eine Fahrbahn frei. A3 Frankreich Richtung Luxemburg. Zwischen dem Bettenburger Kreuz und der Erde Berchem ist eine Baustelle. Und A6 Saarbrücken Richtung Kaiserslautern. Die Strecke zwischen Saarbrücken-Fechingen und St. Ingbert West ist bis Montag früh 5 Uhr gesperrt. Eine Umleitung ist eingerichtet. Gute und auch sichere Fahrt.
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